The Cinematic Electronic Remixes Series Part 4, Kali in Your Eyes, Madonna Frozen, 30 Sekunden Discovery und dann Todik auf Deutsch, das Nachbild.